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für das Andenken an Carsten Weyer, für seine trauernde Familie, für seine Kirche und für alle Menschen, die er nach Taizé begleitet hat.

für das Andenken an Carsten Weyer, für seine trauernde Familie, für seine Kirche und für alle Menschen, die er nach Taizé begleitet hat.